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1: August. Johannes Kapitel 8, Verse 31 bis 36. Jesus sagte zu den Menschen, die nun an ihn glaubten: Wenn ihr euch nach meinen Worten richtet, seid ihr wirklich meine Jünger. Ihr werdet die Wahrheit erkennen und die Wahrheit wird euch frei machen. Aber wir sind doch Nachkommen Abrahams, sagten sie. Wir sind nie Sklaven von irgendjemand gewesen. Warum redest du dann von Freimachen? Was meinst du damit? Jesus erwiderte: Ich versichere euch, jeder, der sündigt, ist ein Sklave der Sünde. Ein Sklave ist kein Familienmitglied. Ein Sohn dagegen gehört für immer zur Familie. Nur dann, wenn der Sohn euch frei macht, seid ihr wirklich frei.

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1: Manche Orte erzählen zwei Geschichten. Eine, die fast jeder kennt, und eine, die nur wenige wissen. Das Neandertal bei Düsseldorf ist so ein Ort. Weltweit bekannt wurde es durch den Fund eines menschlichen Schädels, der später dem Neandertaler seinen Namen gab. Doch lange bevor Forscher diesen Fund machten, hatte das Tal schon eine andere Geschichte. Eine, die nichts mit Archäologie, sondern mit Anbetung zu tun hat. Der Name Neandertal geht auf Joachim Neander zurück. Er wurde 1650 in Bremen geboren und übernahm bereits mit 24 Jahren die Stelle eines Schuldirektors in Düsseldorf. Doch wann immer er konnte, verließ er das städtische Treiben und suchte die Abgeschiedenheit des Düsseltals. Hier, umgeben von Felsen, Wiesen und Wasserläufen, fand er Ruhe zum Beten, Nachdenken und Dichten. Für ihn war die Natur nicht nur ein schöner Hintergrund, sondern ein Ort, an dem er Gottes Größe und Nähe besonders deutlich wahrnahm. Für Neander war die Natur nicht bloß schön. Sie war ein Spiegel der Größe Gottes. In dieser Umgebung entstanden viele seiner Lieder, wahrscheinlich darunter auch das Lied »Lobe den Herrn, den mächtigen König der Ehren«. Dieses Lied ist ein Aufruf zum Lob Gottes mit allem, was wir sind, mit Herz, mit Stimme, Taten und Gedanken. Es ist eine Einladung, Gott in allen Bereichen des Lebens den ersten Platz zu geben. Joachim Neander starb früh, mit nur 30 Jahren, vermutlich an Tuberkulose. Doch obwohl sein Leben kurz war, wirkt sein Lied bis heute. Es wird auf der ganzen Welt gesungen und hat Generationen von Christen ermutigt. Es lädt uns ein, Gott zu loben, wie es im Psalm 113, Vers 2 heißt, »Gepriesen sei der Name des Herrn von nun an bis in Ewigkeit.« Vielleicht erinnerst du dich beim nächsten Spaziergang. Die Natur ist mehr als Kulisse. Sie ist eine Einladung, Gott zu loben. Auch wir sind eingeladen, im Gewöhnlichen das Göttliche zu entdecken. Beim Staunen über einen Sonnenuntergang oder im Gesang der Vögel. Die Schöpfung spricht, wenn wir bereit sind zuzuhören. Wenn dir der Alltag also schwere Steine in den Weg legt, halte inne und singe dieses Lied. Spüre, wie Lobpreis deine Perspektive wechselt. Du setzt den Fokus nicht auf Probleme, sondern auf den mächtigen König.

Dankeschön für eingeschaltet haben und das Programm. Ich lade euch alle ein, weiter einzuschalten das nächste Mal. Wenn ihr gesehen wollen, oder ihr haben vielleicht eine Frau über das Programm, oder vielleicht über das Heil in Christus, wo ihr kennen, der Überzeugung haben, dass jene Sinnenschuld vergibt ist, und dass ihr wollen vor aller Ewigkeit im Himmel sein, wir würden hier in euch mithelfen, aufgrund von Gottes Wort. Reimatieren, verstrattieren, sagt, wer immer den Herrn in seinen Namen anruft, wird seilig worden. Bitte schrift noch den selben Radiosender, wo ihr noch horchen.

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8. August. Es wurden Bücher aufgeschlagen, in denen stand, was jeder getan hatte, und aufgrund dieser Eintragungen wurden die Toten gerichtet. Jeder empfing das Urteil, das seinen Taten entsprach. Offenbarung, Kapitel 20, Vers 12. Eine Andacht von Gabriel Herbert. Fahren ohne Fahrschein. Meine damals 9-jährige Tochter und ich waren mit dem Zug unterwegs. Wir kauften morgens Tickets und fuhren jeweils eine Strecke von über einer Stunde hin und zurück. Als wir am Abend schließlich wieder an unserem Bahnhof ankamen, sagte sie ganz enttäuscht zu mir: Papa, wir haben die Tickets umsonst gekauft. Wir wurden auf dem Hin- und Rückweg gar nicht kontrolliert. Klingt eigentlich ganz logisch, oder? Ich erklärte ihr dann, dass man unabhängig von der Kontrolle Fahrkarten kaufen muss, da wir sonst die Dienstleistung nutzen würden, ohne dafür bezahlt zu haben. Das Fahren ohne Ticket wäre somit ein Verstoß gegen das Gesetz und daher verboten. Diese Begebenheit erinnert mich an das Ticket in den Himmel, das wir unbedingt brauchen. Warum? Jeder Mensch denkt, sagt und tut täglich böse Dinge, wodurch er das Ziel des Lebens verfehlt, nämlich Gott zu ehren. Die Kontrolle im letzten Gericht wird das unweigerlich an den Tag bringen. Doch wenn wir ehrlich sind, wissen wir schon längst um das, was bei uns nicht in Ordnung ist und dass wir Hilfe brauchen. Wem dann jedoch das Ticket fehlt, dem wird die Weiterfahrt in den Himmel verweigert. Er wird zurückgewiesen. Das Ticket bekommt man nun nicht an irgendeinem Automaten, sondern allein bei Jesus Christus, der zur Vergebung unserer Schuld am Kreuz für uns starb. Jedem, der das glaubt und für sich in Anspruch nimmt, dem wird ein Fahrschein ausgestellt. Der muss nicht etwa noch bezahlt werden, man muss aber aus tiefstem Herzen erkennen, dass man schuldig ist und Gott braucht. Ein Leben ohne dieses Ticket ist wie das Fahren ohne Fahrkarte. Jeden Moment kann man sterben und dann wird nach der Fahrkarte gefragt werden. Frage: Welches Gefühl beschleicht Sie im Zug, wenn Sie merken, dass Sie ohne Ticket fahren? Tipp: Der Schreck, der uns in die Glieder fährt, kann heilsam sein, sich das Ticket zum Leben endlich zu besorgen. Bibellese, Offenbarung, Kapitel 20, Verse 11 bis 15. Und ich sah einen großen weißen Thron und den, der darauf saß, vor dessen Angesicht die Erde entfloh und der Himmel, und keine Stätte wurde für sie gefunden. Und ich sah die Toten, die Großen und die Kleinen, vor dem Thron stehen, und Bücher wurden geöffnet, und ein anderes Buch wurde geöffnet, welches das des Lebens ist. Und die Toten wurden gerichtet nach dem, was in den Büchern geschrieben war, nach ihren Werken. Und das Meer gab die Toten, die in ihm waren, und der Tod und der Hades gaben die Toten, die in ihnen waren, und sie wurden gerichtet, ein jeder nach seinen Werken. Und der Tod und der Hades wurden in den Feuersee geworfen. Dies ist der zweite Tod, der Feuersee. Und wenn jemand nicht geschrieben gefunden wurde in dem Buch des Lebens, so wurde er in den Feuersee geworfen.

0: Es ist 10 Uhr und 30.
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Ich begrüße Sie, werte Hörer, zu der Sendung Frohe Botschaft im Lied. Ich bin Tanja Balzer. Wir haben in der vergangenen Woche den Tag der Freundschaft gefeiert. Freunde gehören neben Familie zu den wichtigsten Beziehungen des Menschen. Gott hat uns als soziale Wesen geschaffen, die einander brauchen, einander helfen und aufeinander achten. Einige mehr, andere weniger, aber keiner kann ganz alleine. Besonders die Beziehung und Gemeinschaft zwischen seinen Nachfolgern ist Gott so wichtig. Denn trotz verschiedener Ansichten und Meinungen steht über allem doch ein viel wichtigeres gemeinsames Ziel. Das lesen wir in den letzten Worten Jesu vor seiner Gefangennahme, in Johannes Kapitel 17, auf diese Worte basierte auch das erste Lied, da betet Jesus so: Ich bete nicht für die Welt, sondern für die Menschen, die du mir gegeben hast, denn sie gehören dir. Heiliger Vater, bewahre sie in deiner göttlichen Gegenwart, die ich ihnen vermitteln durfte, damit sie eins sind, so wie du und ich eins sind. Lass sie in deiner göttlichen Wirklichkeit leben und weihe sie dadurch zum Dienst. Ich bete darum, dass sie alle eins seien, so wie du in mir bist, Vater, und ich in dir. So wie wir sollen auch sie in uns eins sein, damit die Welt glaubt, dass du mich gesandt hast. Ich lebe in ihnen und du lebst in mir. So sollen auch sie vollkommen eins sein, damit die Welt erkennt, dass du mich gesandt hast und dass du sie, die zu mir gehören, ebenso liebst wie mich.

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Er kuschelt sich in sein Bad, er wie meid. 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Sein Papa hat ihn an diesem Tag ab der allerersten Seehundjagd mitgenommen. In sie hatte sogar 2 Seehunde gefangen. Er träumt davon, eines Tages ein großer Jäger zu werden. Sigi lebt mit seiner Familie an der Westküste von Grönland. Die Jagd ist ein sehr wichtiger Teil von ihrem Leben. Sobald auch Sigi Rane gelernt hat, gab sein Papa ihm einen kleinen Hund, in mit dem er nicht muss spielen, sondern den so ertrage, dass dieser kleine Hund aus der Heranwäuse sogar einen großen Schlede tragen kann und sich durch in dem Schnee gut ausgehen kann. Der Papa bietet Sigi ein kleines, besonderes Boot, das nannte sie Kajak oder auch ein Kanu. Und dort wird ein Bautje vom Haus faustgemacht, so dass der Knopf über dem Boden hängen kann. Sigi hat viel Spaß dran, in diesem Boot zu sitzen und zu lernen mit einem kleinen Paddel dort auf der Lenkje. In jedem Sommer, wenn er den ganzen Tag über wörtlich Dach weh, gehen Sigi mit seiner Familie Rüta vor mit dem Kanu und ginge auf Jagd. In den langen, dunklen Wintermonaten, da geht in Grönland nie die Sonne ab. Im Winter ist es sehr, sehr dunkel. 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Und wenn das Eis mal schmelzen soll, dann sticht der Wutterspiegel von allen Ozeanen der Welt um ungefähr 6 Meter an. So viel Eis bedeutet diese Insel. Weißt du, Läuwekind? 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

nächsten Tag stünde sie ab und wolle erstmal antreten, wo sie hier überhaupt angekommen wäre und wenn man von hier wieder kann. Aber dann sagte sie gar nicht weit auf, da wären mehrere Iglos stünde da und da stünde auch ein rechtes Haus. Oh, das heißt, dit muss die Missionsstation sein, von wem wir so viel hier haben. Komm, werden wir mal durchgehen.

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0: Es ist 14 Uhr.
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2: 8. August. Johannes Kapitel 8, Verse 37 bis 45. Ich weiß, dass ihr Nachkommen Abrahams seid, und trotzdem wollt ihr mich töten, weil meine Botschaft in euren Herzen keinen Platz hat. Ich erzähle euch von dem, was ich bei meinem Vater gesehen habe. So folgt auch ihr dem Rat eures Vaters und tut, was ihr gehört habt. Unser Vater ist Abraham, erklärten sie. Nein, erwiderte Jesus, denn wenn ihr Kinder Abrahams wärt, würdet ihr nach seinem Vorbild handeln. Ich habe euch die Wahrheit gesagt, die ich von Gott gehört habe, aber ihr versucht mich zu töten. So etwas hätte Abraham nie getan. Nein, wenn ihr so handelt, gehorcht ihr eurem wirklichen Vater. Sie entgegneten, wir jedenfalls sind nicht unehelich geboren. Unser einziger Vater ist Gott. Jesus sagte zu ihnen, wenn Gott euer Vater wäre, würdet ihr mich lieben, weil ich von Gott zu euch gekommen bin. Ich bin nicht hier, weil ich es selbst so wollte, sondern er hat mich gesandt. Warum versteht ihr nicht, was ich sage? Weil ihr gar nicht fähig seid, mein Wort zu hören. Ihr habt den Teufel zum Vater. Ihr tut mit Vorliebe die bösen Dinge, die er tut. Er war von Anbeginn an ein Mörder und hat die Wahrheit immer gehasst. In ihm ist keine Wahrheit. Wenn er lügt, entspricht das seinem Wesen, denn er ist ein Lügner und der Vater der Lüge. Wenn ich euch also die Wahrheit sage, ist es nur natürlich, dass ihr mir nicht glaubt.

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Es scheint also unser Leben, wenn ich die letzten Lieder mal so ein bisschen zusammenfasse, nicht nur aus Morgenmantel morgen zu bestehen, nicht nur aus Spaziergängen auf sonnenbeschienenen Hängen, sondern erscheinen schon Lasten zu sein. Kleine Zwischenzusammenfassung. Wer sich in diesem folgenden Lied nicht wiedererkennt, den bitte ich hinterher mal um eine kurze Rückmeldung.

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Liebe Kinder, schön, dass ihr alle da seid. Hallo und herzlich willkommen bei Sonnenstrahl, der Radiokinderstunde von Segenswelle. Mein Name ist Anita Dück und ich freue mich, dass du eingeschaltet hast und zuhörst, denn das heißt, dass du zu der Kinderstunde Sonnenstrahl gehörst. Jedes Kind unserer Kinderstunde hat die Aufgabe, ein kleiner Sonnenstrahl zu sein. Das heißt, immer freundlich, hilfsbereit und lieb zu sein. Ist das nicht eine schöne Aufgabe? Eine Aufgabe, durch die man anderen Menschen eine Freude bereitet? Ja, die Aufgabe ist schön, aber auch ziemlich schwer. Viele Menschen, Erwachsene und auch Kinder, fällt es schwer, freundlich zu sein. Es ist für einige viel einfacher, grummelig und unfreundlich zu sein. Und das ist nicht so schön. Also, lasst uns lieber frohe Kinder Gottes sein, die als kleine Sonnenstrahlen in die Welt hineinleuchten.

0: Zum Anfang der Kinderstunde wollen wir gemeinsam beten. Wenn wir beten, dann reden wir mit unserem Vater im Himmel. Dafür werden wir ganz ruhig. Dann schließen wir die Augen und falten die Hände. Und wenn du mit dem Gebet einverstanden bist, dann sage am Ende von dem Gebet laut Amen. Jetzt wollen wir beten. Unser Vater im Himmel, ich danke dir für die Kinderstunde. Ich danke dir, dass wir als deine Kinder fröhlich und freundlich sein können. Hilf einem jeden Kind von unserer Radiokinderstunde, das auch in die Tat umzusetzen. Danke dafür, dass du die Kinder ganz besonders lieb hast. Danke, dass du gesagt hast, lass die Kinder zu mir kommen, denn ihrer ist das Himmelreich. Ich danke dir für jedes Kind, das heute zuhört. Schenke uns mit allen Kindern zusammen eine schöne, gesegnete Zeit. Amen.
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Stell dir vor, du würdest noch ein Geschwisterchen bekommen. Was denkst du, was ihr denn alles vorbereiten müsstet? Genau, ihr müsstet ein Bettchen besorgen, Kleidung und Windeln. Wenn ihr alles besorgt habt, dann kann das Baby kommen. Aber auch nach der Geburt ist noch einiges zu erledigen. Jedes Kind braucht erst einmal einen Namen. Den muss man dann beim Einwohnermeldeamt angeben, damit sie dort wissen, dass es dieses Kind überhaupt gibt. Dann bekommt man die Geburtsurkunde und man muss sie an alle möglichen Leute schicken. An die Krankenkasse, damit das Kind auch zum Arzt gehen kann. Und auch an die Kindergeldstelle, damit man Kindergeld für das Baby bekommt. Es ist also viel zu tun, wenn ein Baby geboren wird. Damals, zu Zeit Jesu, war das nicht anders. Es gab zwar noch keine Geburtsurkunden, keine Krankenkassen und kein Kindergeld, aber trotzdem gab es einiges zu tun. Wenn ein Kind geboren wurde, also wenn es 8 Tage alt war, bekam es seinen Namen. Und wenn ein Junge 40 Tage alt war oder ein Mädchen 80 Tage, dann gingen die Eltern mit dem Kind in den Tempel und es wurden Opfer gebracht. Das musste bei der Geburt jeden Babys geschehen. Aber jetzt war etwas anderes passiert. Maria und Josef hielten ein kleines Baby in den Armen. Aber dieses Baby war anders. Dieses Baby war Gottes Sohn. Das hatte der Engel Maria gesagt. Deshalb waren sie ja eigentlich nicht die richtigen Eltern. Der echte Vater des kleinen Babys war Gott. Nun war ihr kleines Baby also 8 Tage alt. Maria hatte sich etwas von der langen Reise und von der Geburt erholt. Und nun war es soweit, das Baby sollte seinen Namen bekommen. Maria und Josef schauten sich an. Dann sagte Josef, das Kind soll Jesus heißen. Ja, Jesus war Mensch geworden. Deshalb gab es auch verschiedene Gesetze, die erfüllt werden mussten. Als Jesus 40 Tage alt war, gingen Maria und Josef zum ersten Mal mit ihm zum Tempel nach Jerusalem. Der Weg von Bethlehem war nicht so weit, aber für eine Familie mit einem kleinen Baby war es trotzdem anstrengend. Aber sie mussten dorthin, denn das war ein Gesetz. Nach 40 Tagen sollten die Eltern im Tempel ein Lamm oder eine Taube opfern. Wer nicht genug Geld hatte, durfte auch 2 Tauben nehmen. Das steht im Buch Mose, ganz am Anfang der Bibel. Maria und Josef hatten nicht viel Geld. So gingen sie in den Tempel und kauften 2 Tauben und opferten sie. Aber es gab noch ein anderes Gesetz. Gott hatte gesagt, das erstgeborene Kind in jeder Familie gehört ihm. Es sollte in den Tempel gebracht werden. Und dann sollte es ausgelöst werden. Das heißt, die Eltern haben 5 Silbermünzen für Gott gegeben und so durfte das Kind bei ihnen bleiben. Jesus war das erste Kind von Maria. Er gehörte also Gott und musste ausgelöst werden, so wie es bei jedem anderen erstgeborenen Kind geschah. Und so brachten Josef und Maria die 5 Silbermünzen in den Tempel. Jesus war ein kleines Baby und er brauchte Maria und Josef, die sich um ihn kümmerten. Gott wurde Mensch und war ganz hilflos und klein. Hast du dir schon einmal gedacht, Gott könnte dich gar nicht verstehen? Er ist ja Gott, er ist ja irgendwo im Himmel und weiß gar nicht, wie es hier auf der Erde ist. Aber denk dran, Gott ist ein Mensch geworden. Jesus war ein Baby, so wie du mal eins warst. Jesus war ein Kind. Er war mal genauso alt, wie du jetzt bist. Jesus war Mensch und hat sich auch mal wehgetan. Andere haben ihn geärgert. Und er musste auch Dinge tun, die er vielleicht nicht immer gern gemacht hat. Er weiß ganz genau, wie es dir geht, denn er selbst hat es auch mal erlebt. Deshalb kannst du ihm auch alles sagen, was dich beschäftigt. Er hört zu und er versteht dich.

Als Maria und Josef mit Jesus im Tempel standen, sahen sie plötzlich, dass ein alter Mann sie beobachtete. Sie kannten den Mann nicht, aber der Mann schaute immer zu ihnen hin, und er war ganz aufgeregt. Schließlich kam er zu ihnen. Er blieb vor Maria stehen und schaute auf das Baby in ihren Armen. Dann nahm der alte Mann es selbst auf den Arm. Ganz vorsichtig hielt er den kleinen Jesus und seine Augen strahlten. Dieser alte Mann war Simeon. Simeon war schon etwas älter. Er wusste, er würde nicht mehr lange leben. Aber Simeon liebte Gott. Und Simeon wartete darauf, dass Gott seinen Retter schickte. Denn das hatte Gott den Israeliten versprochen. Vor einiger Zeit hatte Gott selbst zu Simeon gesprochen und ihm gesagt, dass er noch vor seinem Tod den Retter sehen würde. Wie aufgeregt war Simeon damals gewesen! Aber trotzdem musste er noch warten. Doch dann, an diesem Tag, war es soweit. Gott sagte Simeon, dass er heute im Tempel den Retter sehen würde. Und jetzt sah er ihn. Simeon kannte Maria, Josef und auch Jesus nicht, aber Gott hatte sie ihm gezeigt. So war Simeon zu ihnen gekommen und hielt nun das kleine Kind in seinen Armen. »Das ist also der Erretter«, staunte er. Und laut betete er, »Herr, nun kann ich in Frieden sterben, denn du hast dein Versprechen gehalten und meine Augen haben den Retter gesehen. Dieses Kind ist der Retter für alle Völker, er ist das Licht der Welt.« Maria und Josef staunten. Natürlich wussten sie, dass Jesus Gottes Sohn war, aber jetzt sagte es ihnen dieser alte Mann noch einmal, dieser Mann, den sie gar nicht kannten. Simeon segnete Josef und Maria, und dann ging er wieder. Maria schaute ihm noch nach. Doch dann sah sie eine Frau auf sich zukommen. Es war Hanna. Hanna war eine Prophetin. Auch sie war schon etwas älter, sie war 84 Jahre alt. Ihr Mann starb schon 7 Jahre nach ihrer Hochzeit. So war Hanna jetzt schon länger allein. Jeden Tag war sie im Tempel, betete und diente Gott. Und jetzt sah sie das Baby Jesus. Hanna wusste sofort, dass dieses Kind ein besonderes Kind war. Denn es war Gott, der Mensch geworden war. Könnt ihr euch das vorstellen? Der allmächtige Gott, der Himmel und Erde geschaffen hat, war jetzt ganz klein und hilflos. Hanna schaute Jesus an und begann, Gott zu loben und zu danken. Dann erzählte Hanna jedem, den sie traf, dass sie den Retter gesehen hatte. Maria und Josef gingen mit Jesus wieder zurück nach Bethlehem. Und jedes Mal, wenn Maria Jesus anschaute, staunte sie über das Wunder, das geschehen war. Gott war Mensch geworden.

0: Heute ist ein ganz besonderer Tag für Lana. Eine ganze Woche lang durfte sie ihre Freundin Sophia zu einer Kinderwoche in ihrer Gemeinde begleiten. Lana hat zum ersten Mal bei so etwas mitgemacht. Die ganze Woche sind die Kinder von morgens bis nachmittags zum Gemeindehaus gekommen und durften Geschichten aus der Bibel hören, Lieder singen, spielen und basteln. Lana hat noch nie so viel über Gott gehört wie in dieser Woche. Am besten hat ihr das Basteln gefallen und die leckeren Snacks, die es zwischendurch gab. Und heute, am letzten Tag, dürfen alle Kinder auf der großen Wiese hinter dem Gemeindehaus übernachten. Lana hat schon am Morgen ihren Rucksack gepackt. Sie darf Papas Schlafsack ausleihen und Mamas Isomatte. Der Tag beginnt wie immer mit einer Bibelgeschichte. Lana sitzt neben Sophia. Es fällt ihr schwer zuzuhören, denn sie muss die ganze Zeit an den Abend und die Übernachtung denken. Werden sie wohl ein Lagerfeuer machen?
1: »Du, Sophia«, stößt sie ihrer Freundin an, »meinst du, heute Abend gibt es Stockbrot?«
0: Sophia flüstert zurück,
1: »keine Ahnung.«
0: Stockbrot wäre wirklich toll. Lana überlegt, was es sonst noch geben könnte.
1: »Oder vielleicht gibt es auch Würstchen? Vielleicht diese leckeren Kleinen, die es letztes Mal gab?«
0: Ein paar Kinder drehen sich von vorne zu ihnen um und kichern. Lana hat nicht mehr ganz leise gesprochen. Etwas erschrocken schlägt sie sich die Hand vor den Mund.
1: »Du, wir müssen zuhören«,
0: sagt Sophia ganz leise zu ihr und schaut sich verlegen um. Lana gibt sich Mühe und hört endlich richtig zu. Der Mann vorne erzählt gerade die Geschichte von einem König. Dieser König Salomo wollte gerne ein guter König sein, so wie sein Vater. Da erschien Gott ihm im Traum und fragte ihn, was er sich wünscht. Das klingt ja beinahe wie ein Märchen, denkt Lana. Aber sie ist gespannt, was der König sich gewünscht hat. Bestimmt ein schönes Schloss oder ein tolles Pferd oder ganz viel Gold. Aber nein, der König wünschte sich Weisheit, damit er gut auf sein Volk achten kann. Dafür schenkte Gott ihm alles andere noch dazu. Salomo wurde sehr klug und ein richtig guter König, aber er wurde auch sehr reich und hatte alles, was man sich nur wünschen kann. Lana denkt noch lange über die Geschichte nach. Sie ist sich nicht ganz sicher, ob sie wirklich wahr ist. Ihr Papa und ihre Mama sagen immer, die Bibel sei ein Märchenbuch und Gott wäre so weit weg, dass er die Menschen nicht einmal sehen kann. Aber Sophia glaubt, dass alle Geschichten in der Bibel wahr sind und dass Gott ihr Freund ist. Wie schön wäre das, wenn Sophia recht hätte.

Larven gehen bereit, putzen ihre Zähne und suchen sich einen Schlafplatz. Lana breitet ihre Isomatte natürlich neben Sophias aus. Sie kuscheln sich in ihre Schlafsäcke und schauen zum Himmel hinauf, der mit tausenden glitzernden Sternen bestickt ist. Plötzlich zieht ein heller Lichterbogen über den Himmel, nur ein paar Sekunden lang. »Eine Sternschnuppe!« ruft Lana aufgeregt. »Schnell, wünsch dir was!« Einen Moment lang schweigen die beiden Mädchen. Dann flüstert Sophia, »Hast du dir auch was gewünscht?« »Na klar«, sagt Lana. »Und was hast du dir gewünscht?« will Sophia wissen. »Das darf man nicht laut sagen, sonst geht es nicht in Erfüllung«, belehrt Lana ihre Freundin energisch. »Das weiß doch jeder.« »Ich habe mir nichts gewünscht«, sagt Sophia. »Meine Eltern sagen, das ist Quatsch.« Lana ist ein bisschen beleidigt. »Also meinst du, mein Wunsch ist Quatsch?« »Nein«, sagt Sophia versöhnlich, »das meine ich natürlich nicht. Aber meine Eltern sagen, es ist Quatsch, sich von einer Sternschnuppe etwas zu wünschen. Wir sollen uns lieber von dem was wünschen, der die Sternschnuppe gemacht hat.« »Und wer hat die Sternschnuppe gemacht?« fragt Lana. »Na, Gott natürlich«, sagt Sophia mit Nachdruck. »Und du meinst, wir können uns alles wünschen von ihm?« »Na klar«, murmelt Sophia. »Du kannst dir alles wünschen.« Ihr fallen langsam schon die Augen zu. Bald ist sie eingeschlafen und schnarcht sogar ein bisschen. Doch Lana schaut noch lange in den Sternenhimmel hinauf und irgendwann sagt sie Gott, was sie sich wünscht. So leise, dass nur Gott es hören kann.

Das war die Kinderstunde Sonnenstrahl von Radio Segenswelle. Schön, dass du dabei warst. Versuch auch heute mit Gottes Hilfe ein Sonnenstrahl zu sein. Ich lade dich herzlich ein, auch morgen wieder mit dabei zu sein, um wieder etwas Spannendes von Gott zu lernen. Ich lade dich ein, mitzubeten, mitzusingen und zuzuhören. Ich freue mich auf dich.

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Was ist das hier? Ein Absperrband. Ziemlich billiges, leicht herzustellendes Absperrband. Eigentlich ist das nichts Besonderes, oder? Aber vermutlich haben wir das alle schon mal irgendwo gesehen. Und so ein Absperrband deutet darauf hin, dass es irgendwo eine Grenze für uns gibt. Es gibt also Situationen oder Orte, die wir nicht betreten dürfen. Und wir dürfen nicht hinter dieses Absperrband gehen. Vermutlich habt ihr das alle schon mal gesehen, nicht nur an der Baustelle, sondern irgendwo am Flughafen schon mal so Absperrbänder gesehen, richtig? So ein Absperrband deutet darauf hin, dass wir eine Grenze haben, dass wir nicht dahinter treten dürfen. Aber stell dir vor, so ein Absperrband würde sich plötzlich durch dein Leben ziehen. Nicht sichtbar, aber sehr deutlich. Plötzlich dürftest du nicht mehr nach Hause gehen. Du dürftest nicht mehr deine Kinder sehen. Du könntest nicht mehr deine Frau umarmen. Du würdest nicht mehr am Tisch mit deiner Familie sitzen können. Mit deinen Freunden dürftest du dich nicht mehr treffen. Und du könntest auch an keinem Gottesdienst mehr teilnehmen. Dieses Absperrband würde dich komplett isolieren in deinem Leben. Von all deinen Beziehungen und Kontakten. Aber genau darum geht es im Buch Levitikus. Wir sind im Buch Levitikus und darüber werden wir heute nachdenken. Kapitel 13 und 14, da geht's um unsere Kontakte. Es wird so ein Absperrband im Prinzip nicht visuell gezogen, sondern Gottes Gebote bilden eine gewisse Beschränkung. Wie schon gesagt, ich bin in der Serie von dem Buch Levitikus. Und jeder Titel oder jede Predigt trägt das Thema, seid heilig. Denn in diesem Buch geht es Gott um Heiligkeit. Er sagt, seid heilig, weil ich, euer Gott, bin heilig. Hier nochmal der Überblick über das ganze Buch. Ich habe das Buch in zwei große Kapitel oder zwei große Blöcke eingeteilt. Kapitel 1 bis 10, da geht es um Heiligung, der Weg zu Gott. Wie können wir in die Gemeinschaft mit Gott kommen? Und Gott stellt einen Weg her, so dass wir zu ihm kommen können. Ab Kapitel 11 redet Gott über Heiligung, ein Weg mit Gott. Wenn Gott in deinem Leben ist und Gott an deiner Seite ist, wie sieht dann ein Leben in Heiligung aus? Und beim letzten Mal haben wir mit den Kapiteln 11 bis 15 angefangen. Und ich hatte damals die Überschriften gewählt. Es betrifft deinen ganzen Alltag. Es betrifft die Küche, den Körper und deine Kontakte. Und ich hatte bereits über Küche und Körper gesprochen. Und wir haben gesagt, wenn ein Israelit oder ein Jude in seiner Küche gekocht hat, dann konnte er nur bestimmte Sachen verwenden. Es hatte sicherlich gute Gründe, dass sie bestimmte Sachen essen und andere nicht essen sollten. Vielleicht waren das auch gesunde Sachen, die sie essen. Aber Gott geht's nicht in erster Linie oder nur um Gesundheit. Das ist ihm ganz sicher ein Anliegen. Aber ihm war viel wichtiger, dass man beim Kochen darüber nachdenkt, es gibt einen heiligen Gott und er unterscheidet zwischen rein und unrein. Dasselbe betrifft unseren Körper. Und heute sind wir dabei, darüber nachzudenken, was hat das mit unseren Kontakten zu tun? In Levitikus Kapitel 10, Vers 10 finden wir den Grundsatz. Ihr sollt unterscheiden, was heilig und unheilig, was unrein und rein ist. Das möchte Gott, dass wir erkennen, was heilig und unheilig, was rein und unrein ist. Heiligkeit ist im Buch Levitikus kein abstraktes Thema. Heiligkeit betrifft nicht nur die Gedanken, Gebete oder den Gottesdienst, sondern sie reicht in die Küche, in den Kleiderschrank und in die Kammern des Hauses. Und deshalb müssen wir uns heute mit diesen zwei Kapiteln einmal etwas intensiver beschäftigen. Es geht um Kontakte und wann wir Kontakte unterbrechen müssen und wie sie wiederhergestellt werden. Ich habe diese K für Kontakte gewählt, damit man sich besser merken kann. Ihr merkt schon, ne? So Küche, Körper und Kontakte, das kann man sich gut merken. Aber es geht um mehr als nur menschliche Kontakte. Es geht auch um Beziehungen, es geht um Berührungen, es geht um Begegnungen. Es geht auch darum, dass wir bestimmte Räume, zu bestimmten Räumen keinen Kontakt mehr haben sollen oder zu gewissen Gegenständen keinen Kontakt mehr haben sollen. Also es geht Gott immer wieder darum, dass er ein sogenanntes Absperrband vor das Leben eines Menschen zieht, damit er daran erinnert wird, dass Distanzen geschaffen werden müssen, um rein und unrein voneinander zu trennen.
Heiligkeit betrifft unseren ganzen Alltag. Es betrifft auch unsere Kontakte. Ich habe folgende drei Fragen mitgebracht an diesen Text, an diese zwei Kapitel. Diese werden in diesen zwei Kapiteln beantwortet. Die erste Frage, wann müssen Kontakte reduziert werden? Da gibt uns das Gesetz, Levitikus, ganz konkrete Anweisungen. Wann müssen Kontakte unterbrochen werden? Die zweite Frage, die dieser Text beantwortet, was passiert, wenn Kontakte reduziert werden? Und das dritte, wie wird der Kontakt wiederhergestellt? Das ist letztendlich das Ziel mit diesen zwei Kapiteln. Deshalb ist das der letzte und auch der wichtigste Punkt eigentlich hier in diesem Text. Also, Levitikus beschreibt in Kapitel 13 und 14, wie Kontakte unterbrochen werden, wann sie unterbrochen werden, aber auch wiederhergestellt werden. Die Botschaft dieser Kapitel lautet, Gottes Heiligkeit nimmt Unreinheit ernst. Gottes Heiligkeit nimmt Unreinheit ernst, aber sie gibt dem Unreinen nicht auf. Gott will wiederherstellen. Komm, wir schauen uns den Text gemeinsam etwas näher an. Erstens, wann müssen Kontakte reduziert werden? Wir lesen ab Vers 1 in Kapitel 13. Und der Herr redete mit Mose und Aaron und sprach, wenn bei einem Menschen an seiner Haut eine Erhöhung oder ein Ausschlag oder ein weißer Flecken entsteht und zu einer aussätzigen Stelle an der Haut wird, soll man ihn zum Priester Aaron führen oder zu seinen Söhnen, den Priestern. Also nochmal, Levitikus 13, 14 wirkt auf den ersten Blick sehr technisch. Es geht um Flecken, Geschwüre, Brandwunden, kahle Stellen, Kleidung, Leder, Häuser. Doch der Text ist kein medizinisches Handbuch. Die entscheidende Frage lautet, was ist rein und was ist unrein vor dem heiligen Gott? Das hebräische Wort für Aussatz, was in den meisten Übersetzungen hier so als Aussatz übersetzt wird, meint nicht direkt Lepra. Klar, Lepra ist auch eine Form von Aussatz, aber das ist nicht die einzige Form von Krankheit, sondern im Gegenteil. Es ist ein Sammelbegriff für verschiedene auffällige Veränderungen an Haut, Kleidung und auch Gebäuden. Gemeint können dabei verschiedene Hautkrankheiten sein, Pilzbefall, Pigmentstörungen, entzündete Wunden und tatsächlich auch Schimmel. Nochmal, eine genaue medizinische Diagnose ist hier für die Auslegung überhaupt nicht relevant und entscheidend. Sondern es geht um die Priester, die etwas feststellen. Die Priester sind keine Ärzte. Sie heilen nicht, sondern sie halten nur fest. Sie beobachten. Sie verschreiben auch keine Salben oder heilen den Betroffenen, sondern sie sind nur da, um etwas zu beobachten. Und am Ende festzuhalten, ist der Mensch oder ist die Sache rein oder unrein? Aussatz kann an einigen Stellen in der Bibel tatsächlich als Gericht Gottes verstanden werden. Bei Miriam, Gehasi, dem Knechten oder dem König Usia. Aber Aussatz ist nicht per se eine Folge von Sünde, sondern im Gegenteil. Krankheit ist in der Bibel nicht immer eine Folge von Sünde, sondern bestenfalls Krankheit ist etwas, was dem Sündenfall folgt. Also vor dem Sündenfall hat Gott den Menschen ohne Erkrankung und ohne Krankheit geschaffen. Aber die Folge der Sünde ist Krankheit. Deshalb hat Jesus Christus am Kreuz auch unsere Krankheiten auf sich genommen. Und es wird einen Tag geben, wo wir alle frei sein werden von jeder Erkrankung. Wir werden heilig und rein und gesund vor Gott sein. Noch leben wir im Diesseits und Krankheit gehört zu unserem Leben, ist aber nicht immer eine direkte Folge von Sünde. Und dennoch macht sie den Menschen unrein und er muss auf diese Weise in besonderer Weise behandelt werden. Das stellen wir in diesen zwei Kapiteln fest. Ein weiteres Wort, das kommt hier andauernd vor. Allein in Kapitel 13 kommt das Wort 47 Mal vor. Und zwar Stelle, Fleck oder Befund. Lest mit mir in Kapitel 13, Vers 3. Da kommt das Wort 4-mal vor. Luther übersetzt hier mit Befund. Der Priester soll den Befund auf der Haut ansehen. Wenn das Haar in dem Befund weiß geworden ist und das Aussehen des Befundes tiefer erscheint als die Haut, dann ist es ein Aussatzbefund. Also 4-mal das gleiche Wort. 47-mal in diesem Text. Es geht also um ein gewisses Anzeichen. Ein Fleck oder eine Veränderung macht den Menschen nicht sofort unrein. Aber es muss näher untersucht werden. Der Priester muss hinsehen, warten und nach 7 Tagen erneut untersuchen. Also die entscheidende Frage lautet immer, breitet sich der Befall aus oder nicht?
Ich fasse das mal hier zusammen, was das für ein Prozedere gewesen ist. Einfach mit meinen Worten. Das ist so der Ablauf gewesen, wenn man einen Befund oder eine Stelle oder einen Flecken gesehen hat, was geschah dann? Zunächst mal ein ungewöhnliches Zeichen wird entdeckt. Zweitens, der Betroffene wird zum Priester gebracht. Der Priester untersucht das Anzeichen sorgfältig. Er entscheidet entweder sofort über rein oder unrein. Ist der Befund nicht eindeutig, folgt eine Absonderung für 7 Tage. Danach wird der Betroffene erneut untersucht. Falls der Befund dann weiterhin nicht eindeutig ist, folgt eine zweite 7-tägige Beobachtungszeit. Und erst danach kommt die abschließende Beurteilung des Priesters. Je nach Ergebnis folgen dann eben die Waschungen, Wiederaufnahme in die Gemeinschaft oder die Absonderung außerhalb des Lagers. Und in diesen 2 Kapiteln werden 3 große Bereiche des menschlichen Lebens besprochen. Und zwar der Körper, ich habe wieder 3 Ks gefunden, der Körper, die Kleidung und die Kammern, also im Prinzip die Räume des Hauses. Reden wir ganz kurz über den Körper. Der Körper wird vom Priester untersucht und es werden alte Wunden oder Brandstellen gesichtet und man stellt fest, ob jemand hier etwas Schlimmeres hat oder ob es eben einfach nur etwas ist, was zum Leben dazugehört. Es gibt Wunden, die wird man nicht mehr loswerden. Irgendwelche Verletzungen, die als, ja, sage ich mal, auch als Merkmal am Körper bleibt. Es gibt sowas wie der Haarausfall. Das ist fast ein bisschen lustig, darüber zu lesen. Ich habe bei mir in der Bibel ein Smiley dran gemacht. Also Haarausfall ist nicht per se eine Sünde. Ist sehr beruhigend für mich hier vorne, ne? Für einige von euch auch. Also, aber der Rest sollte nicht lachen. Also, warum lacht ihr alle? Na gut. Also, ja, eine Glatze ist nicht per se etwas Unreines. Ja, ist nicht sofort eine. Aber es kann ein Anzeichen für Erkrankung sein. Und das sollte der Priester beobachten. Ja, also ich bin froh, nicht jede Glatze ist ein Problem, sagt Levitikus. Also wie gesagt, er beobachtet, ja. Dasselbe geschah mit Kleidung, ja. Auch Kleidung, Stoffe, Leder, Gebrauchsgegenstände konnten von so einem gewissen Schimmel oder Pilz befallen werden. Auch hier galt ein sorgfältiges Untersuchen, Beobachten, 7 Tage Absonderung, ja, damit andere Gegenstände nicht dadurch auch noch irgendwie von dem Pilz befallen werden. Es macht irgendwie sehr viel Sinn, was hier steht. Nochmal, bei dem Ganzen hat Gott eine größere Idee. Gott möchte, dass durch das Beobachten von gewissen Erkrankungen oder Befindlichkeiten oder irgendwelchen schwierigen Schimmeln, die da im Haus waren, möchte Gott einen Hinweis geben auf seine Beziehung. Der Mensch soll auf diese Weise an seine Beziehung mit Gott denken und wissen, es gibt ein größeres Problem als eine Erkrankung an der Haut oder ein Schimmel auf den Kleidungen. Das größere Problem ist die Sünde im Leben des Menschen. Die Trennung zwischen Gott und Mensch. Das ist das größere Problem. Aber die äußeren Umstände haben den Menschen daran erinnert, dass er in einer Beziehung zu Gott steht und dass diese Trennung das größere Problem ist. Und deshalb im letzten Abschnitt, Kapitel 14, ganz zum Schluss, wird Israel gesagt, wenn ihr dann irgendwann ins Land Kanaan einzieht, werdet ihr in Häusern wohnen. Jetzt wohnten sie ja nicht in Häusern. Sie waren ja unterwegs. Und entsprechend sagt Gott in der Vorausschau, wenn ihr irgendwann im Land Israel seid, dann kann es passieren, dass eure Häuser von Schimmel und von Pilz befallen werden. Und dann soll man entsprechend darauf achten, dass man damit vernünftig umgeht, beziehungsweise dass man entsprechende Vorschriften einhält. In Levitikus 14,35 heißt es, es sieht mir aus wie ein Anzeichen am Haus. Das heißt, da ist irgendein Fleck am Haus und dann soll man entsprechend damit umgehen. Man holt den Priester, man beobachtet das und so weiter. All diese Dinge, wie wir es hier im Text wiederfinden. Gott interessiert sich nicht nur für den Gottesdienst, hört ihr? Sondern er interessiert sich auch für den Ort, wo wir wohnen und wie wir leben. Immer wieder heißt es, der Priester sieht, der Priester prüft, der Priester erklärt rein oder unrein. Der Betroffene entscheidet nicht selbst, sondern es werden andere herzugezogen, die sorgfältig prüfen und konsequent handeln. Immer wieder ist das hier in diesem Text zu finden. Diese Trennung kann unter Umständen schmerzvoll sein, aber sie ist notwendig, um rein und unrein zu unterscheiden. Dabei ist unrein nicht immer per se Sünde. Das habe ich vorhin schon gesagt. Unrein heißt nicht sofort Sünde, sondern es meint einfach nur, es ist eine Notsituation, es ist ein Problem und es muss geklärt werden. Vor einigen Monaten
hatten wir am Bibelseminar Bonn einen Klassenraum absperren müssen. Wir konnten ihn nicht mehr benutzen. Es gab ein ganz einfaches Problem. Wir haben da oben das Flachdach geflickt und es ist immer wieder Wasser reingelaufen. Wir standen schon überall Eimer in den Zimmer, aber es war irgendwann nicht mehr möglich, vernünftigen Unterricht in diesem Raum durchzuführen. Und dann haben wir kurzerhand einen Dachdecker geholt und ein neues Dach draufgesetzt. Und wir dachten, das Problem ist behoben. Die Studenten sind wieder in den Raum rein und dann kam jemand auf die Idee, mal die Verkleidung an der Decke mal abzunehmen. Jemand hob die Verkleidung ab oder auf und darunter hatte sich ein schwerer Schimmel gebildet. Und wir wussten, dass dieser Raum hat ein größeres Problem, als dass da Wasser eingedrungen ist. Die ganze Decke war verschimmelt. Der Raum war nicht mehr zu benutzen. Wir mussten den Raum wieder sperren und haben Experten reingeholt. Und die Experten haben tatsächlich besten Mitteln und mit großer technischen Aufwand diesen Raum gereinigt und wiederhergestellt. Schaut mal, genau das ist hier was hier der Text sagt. Ja, es gibt Situationen, da kommen wir nicht mehr alleine weiter. Da brauchen wir Hilfe von außen. Da muss jemand anders beurteilen, ob das noch immer gut ist oder nicht. Immer wieder heißt es hier im Text, der Priester sieht, der Priester prüft, der Priester klärt. Und damit sollte deutlich gemacht werden, das Schlimmste an der Unreinheit ist nicht der Fleck auf der Haut, sondern der Israelit sollte erkennen, noch schlimmer ist die Trennung von Gott, die Absonderung von Gott. Nicht ihre Unreinheit war das größte Problem, sondern die Sünde. Sünde tut genau das, was der Aussatz hier tut. Sie isoliert, sie macht mich einsam, sie bringt mich in Scham, ich verstecke mich, ich will nicht mehr gesehen werden. Unsere Zeit, in der wir gerade leben, sagt immer wieder, du musst dich selbst annehmen, du musst dich selbst finden. Du musst wissen, was gut und schlecht ist. Du musst für dich die Wahrheit definieren. Aber Levitikus sagt, nein, nicht du und ich bestimmen, was richtig und falsch ist. Nicht du und ich bestimmen, was heilig und unheilig ist. Sondern Gott ist derjenige, der entscheidet, was rein und unrein ist. Der Mensch kann nicht sagen, bei mir ist alles in Ordnung. Er kann nicht einfach alles verdrängen. Er kann sich nicht selbstgerecht erklären. Sondern es ist der heilige Gott, der sagt, was gut und richtig ist. Und es ist eine heilsame Wahrheit. Es ist zwar eine schlechte Nachricht, dass wir erfahren, dass wir Sünden in unserem Leben, aber es ist auch heilsam. Denn Gottes Urteil ist immer gerecht und wahr. Er handelt nie willkürlich. Und deshalb ist meine Frage an dich heute Morgen hier in diesem Raum oder da, wo immer du dich gerade befindest. Wer in deinem Leben darf den Fleck in deinem Leben dir zeigen? Wer darf dir ins Leben hineinreden? Wer kann dir sagen, du hast da ein Problem in deinem Leben? Das ist die Botschaft dieses Textes. Der Priester kam und sagte, es ist unrein. Oder es ist rein. Wer ist dieser Mensch in deinem Leben? Billy Graham wurde mal gefragt, wer ist der Mensch, der dir geistliche Wahrheiten in dein Leben hineinsprechen kann? Und Billy Graham, ohne zu zögern, sagt, es ist meine Frau Ruth. Niemand kennt mich so gut wie meine Frau und sie darf in mein Leben hineinreden und sagen, Billy, du hast da ein Problem. Vielleicht ist es dein Ehepartner, vielleicht ist es ein guter Freund, vielleicht ist es auch der Pastor in der Gemeinde. Für manche, die denken, das ist nur der Pastor, der darf sagen, was richtig und falsch ist. Natürlich sind wir Pastoren dafür da, um Gottes Wort zu verkündigen und zu sagen, was Sünde ist. Aber schaut mal, das Neue Testament spricht vom allgemeinen Priestertum. Die alle sind quasi wie im Alten Testament die Priester. Denn es steht bei Jesus, Jesus sagt, wenn du deinem Bruder sündigen gehst, dann geh und sag's dem Pastor. Nee, steht da nicht, richtig? Wenn du deinen Bruder sündigen siehst, dann geh hin und sag es ihm. Das heißt, deine und meine Aufgabe ist, wenn du jemand hier im Raum siehst, der in Sünde lebt, dann haben wir die gleiche Aufgabe wie der Priester, hinzugehen und zu sagen, hör mal, da ist ein Fleck in deinem Leben. Da ist eine Stelle in deinem Leben. Und die müsstest du mal etwas genauer anschauen. Vielleicht sollten wir nicht sofort ein Urteil darüber sprechen, über den Menschen, aber zumindest mal den Hinweis machen und dann gemeinsam im Gebet gucken, ob vielleicht dieser Fleck größer wird. Und das Problem, die Sünde größer wird. Das ist die Botschaft von Levitikus 13. Die Bibel will uns darauf hinweisen, dass wir alle
ein Problem haben. Die größte Trennung ist nicht, dass wir sozial distanziert sein könnten von anderen Menschen. Die größte Trennung ist, dass wir von Gott getrennt sind. Dass die Sünde uns für immer von Gott trennt. Und deshalb macht dieses Buch und dieses Kapitel so deutlich, dass ein Opfer notwendig wird. Wir kommen am Ende zur Wiederherstellung. Gott will dieses Problem beheben, aber zunächst einmal hält er das Problem fest. Und sagt, schau in dein Leben hinein und erkenne, dass Unreinheit von Gott nicht geduldet wird. Also, wann braucht man ja die Reduzierung von Kontakten? Zweitens, was passiert, wenn Kontakte reduziert werden? Wir kommen zum nächsten Abschnitt. Levitikus Kapitel 13, Vers 45 und 46 sagt Folgendes. Wer nun aussätzig ist, soll zerrissene Kleider tragen und das Haar lose und den Bart verhüllt und soll rufen, unrein, unrein. Und solange die Stelle an ihm ist, soll er unrein sein, alleine wohnen und seine Wohnung soll außerhalb des Lagers sein. Ganz ehrlich, das ist ein schwerer und bedrückender Text, oder? Ich meine, ich hatte ganz am Anfang gesagt, stell dir vor, da zieht jemand so ein Trennband, so ein Band vor dein Leben und sagt, du darfst nicht mehr. Schaut mal, was hier mit dem Unreinen passiert. Er musste zerrissene Kleider tragen. Sorry, also vor heute ist das ja irgendwie so modern, ne? So zerrissene Hosen zu tragen. Das war damals kein modernes Kleidungsstück, sondern im Gegenteil. Es zeigte, mit mir stimmt etwas nicht. Ja? Also das ist nicht das heutige Signal, wenn jemand da mit kaputten Jeans rumläuft. Oder so. Aber damals war das ein Zeichen von, ich habe ein Problem. Ja? Seine Haare waren ungeordnet. Okay, es gibt Leute, die haben keine mehr, aber hier im Raum sehe ich einige mit ordentlichen Frisuren. Weißt du, so, also er sollte aber seine Haare einfach hängen lassen, um damit zum Ausdruck bringen, ich gehöre nicht dazu. Ich habe ein Problem. Ich bin jemand, der ausgesondert worden ist. Er musste dann seinen Bart bzw. seinen Mundbereich verhüllen. Das ist sowas wie eine Maske tragen. Das kennen wir aus gewissen Zeiten. Und dann musste er ständig rufen, unrein, unrein. Stell dir mal vor, er musste ständig, sobald er irgendwo jemand sah, der gesund ist, musste er rufen, unrein, du darfst mit mir keinen Kontakt haben. Halt dich von mir fern. Das ist schon eine Diskriminierung. So fühlt sich das zumindest an, wenn man diesen Text liest, oder? Und dann das Allerschlimmste, er musste alleine wohnen, außerhalb des Lagers. Also Menschen, die in so einer Situation sich befanden, die waren sowas wie, lebendig tot. Ja, sie haben ihr Zuhause verloren. Sie haben die Nähe zur Familie verloren, die Gemeinschaft mit anderen, die Teilnahme im Gottesdienst und sie hatten auch den normalen Platz im Volk verloren. Der Betroffene musste also selbst für sich sorgen und lebte im Abstand mit allen anderen. Das kann man sich kaum vorstellen, oder? Hier heißt es, alleine soll er wohnen, Vers 46. Außerhalb des Lagers soll seine Wohnung sein. Alleine meint nicht unbedingt alleine, denn ihr wisst, in der Bibel zum Beispiel 10 Aussätzigen. Erinnert ihr euch an die Geschichte, die Jesus dann geheilt hat? Die lebten schon zusammen. Also innerhalb dieser Gruppe von Abgesonderten konnte man schon sich auch zusammentun. Aber alleine im Sinne von abgesondert von der Familie, von dem Volk. Kein Zugang zu dem ganz normalen sozialen Leben innerhalb der Volksgemeinschaft. Der Grund, warum das geschah, wird uns im 4. Buch Mose gezeigt. In 4. Mose Kapitel 5, Vers 3 lesen wir, damit sie nicht ihr Lager unrein machen, in dessen Mitte ich wohne. Also es ging nicht alleine nur um eine mögliche Ansteckung. Das war sicher auch Gottes Absicht. Gott wollte immer schon, dass, wenn jemand krank ist, er den anderen nicht ansteckt, willentlich. Und deshalb ist das nur anständig und richtig, sowohl damals als auch heute, dass man sich distanziert, um nicht andere Menschen anzustecken, damit sie nicht auch krank werden. Der entscheidende Grund war aber die Erinnerung. Sie sollten erinnert werden, der heilige Gott wohnt in der Mitte seines Volkes. Und deshalb musste das Lager, der Ort, wo Gott in der Gemeinschaft mit seinem Volk lebte, als heiliger Lebensraum reingehalten werde. Das zeigt, Unreinheit ist nicht nur ein persönliches Problem, was ein einzelner Mensch an sich trägt, kann Auswirkungen auf andere haben. Kultische Unreinheit ist nicht automatisch persönliche Sünde.
Das habe ich bereits gesagt. Nicht jeder Aussätzige war wegen seiner konkreten Sünde krank. Aber eben diese kultische Reinigung, dieses aus dem Lager rausgehen, erinnert daran, dass Sünde uns trennt, isoliert und die Gemeinschaft zerstört. Das ist Gottes Absicht. Die Krankheit eines Menschen und die Trennung der Kranken von den Gesunden erinnerte ganz Israel daran, dass es ein größeres Problem gibt als die Krankheit. Die Sünde trennt einen Menschen immer direkt von Gott. Seit Adam und Eva, die aus dem Paradies vertrieben wurden, weiß der Mensch, dass sein Problem so groß ist, dass die Trennung zwischen ihm und Gott da ist. Ihr Lieben, seit Corona wissen die meisten von uns theoretisch, was Quarantäne heißt, richtig? Also zum Teil auch sehr praktisch, nicht nur theoretisch. Ja, Distanz war das große Wort in dieser Zeit. Aber bei der Ansteckungsgefahr müssen die Gesunden natürlich geschützt werden. Aber achtet darauf, dass es hier in diesem Text nicht direkt einfach nur um Krankheit geht. Es geht um dieses Symbol, dass Gott ein heiliger Gott ist und dass er keine Gemeinschaft mit Sünder haben kann. In der Gemeinde Jesu ist nicht Krankheit das größte Problem. Nicht Krankheit ist das größte Problem der Gemeinde, sondern immer Sünde, die nicht erkannt, bekannt oder verlassen werden will. Krankheit macht einen Menschen nicht direkt schuldig. Sünde immer. Besonders unbußfertige Sünde. Sie zerstört Gemeinschaft mit Gott und miteinander. Wie so ein fauler Apfel im Apfelkorb zerstört Sünde unsere Gemeinschaft. Und deshalb sagt die Bibel, das Neue Testament, dass die Gemeinde auch Menschen isolieren soll, die nicht dazugehören. Das, was wir Gemeindezucht nennen, manche sagen, Gemeindezucht ist kein richtiger, guter Begriff, der kommt auch in dieser Weise im Neuen Testament nicht vor. Aber das, was die Bibel, das Neue Testament lehrt, ist, wenn sich jemand Bruder nennen lässt und in der Sünde lebt, dann soll er aus der Gemeinschaft ausgeschlossen werden. Das ist ein schmerzvoller Prozess. Da verurteilen wir auch niemand. Da stellen wir uns auch nicht hin, als wären wir die besseren Christen. Sondern da machen wir nur etwas klar, was Levitikus damals schon klar machen wollte. Sünde trennt zwischen Gott und auch zwischen Menschen. In Galater 6,1 sagt Paulus sehr deutlich, helft ihm wieder zurecht mit sanftmütigem Geist. Das muss immer die Absicht sein bei Gemeindeausschluss. Die Absonderung soll die Gemeinde schützen, die Sünde nicht verharmlosen, aber es soll auch den Betroffenen helfen, zur Umkehr zu kommen. Das ist immer die Absicht. Und deshalb gehen wir diesen Menschen in Liebe nach. Jemand hat mal sehr treffend gesagt, die Gemeinde ist ein Krankenhaus, aber hoffentlich kein krankes Haus. Die Gemeinde ist ein Krankenhaus. Wir sind ein Ort, wo wir alle zusammenkommen. Wir haben alle unsere Nöte und Probleme. Wir alle haben Schuld und Sünde in unserem Leben. Niemand stellt sich hier vorne hin und sagt, ich bin besser als du. Wir sind ein Krankenhaus, wo wir einander helfen, haben wir vorhin gesagt. Wir gehen aufeinander zu und helfen uns. Aber wir sind kein krankes Haus, wo einfach Sünde toleriert wird, geduldet wird. Wo Sünde verharmlost wird. Wo Sünde ignoriert wird. Das darf es nicht sein. Und Levitikus lehrt uns, das ist der Grund, warum Kontakte unterbunden werden müssen und wie es dazu kommen kann, dass Menschen sich auch voneinander distanzieren müssen. Sowohl im Buch Levitikus als auch jetzt im Neuen Testament. Aber der Abschluss dieses Kapitels ist, wie wird der Kontakt wiederhergestellt? Das ist für mich sehr beruhigend, dass dieses Kapitel oder dieser Text, dieser Abschnitt positiv endet. Es soll Wiederherstellung möglich sein. Kommt, wir kommen zum dritten Punkt und damit zu meinem letzten Punkt. Wie wird der Kontakt wiederhergestellt? Ab Kapitel 14, Vers 1, wir lesen. Und der Herr redete mit Mose und sprach, dies ist das Gesetz über den Aussätzigen, wenn er gereinigt werden soll. Man soll ihn zum Priester bringen. Vers 3. Und der Priester soll aus dem Lager gehen und feststellen, dass die kranke Stelle am Aussätzigen heil geworden ist. Also, das zunächst einmal, der Priester sucht den Ausgeschlossenen, den Distanzierten auf. Levitikus setzt voraus, dass die Krankheit abgeheilt ist. Es wird nicht näher beschrieben, wie es dazu gekommen ist. Es ist ein Wunder passiert, wie das bei Jesus der Fall war, als er die Aussätzigen geheilt hat. Oder ist eine Fehldiagnose da gewesen oder ist er ganz natürlich wieder gesund geworden? Hat er medizinische Hilfe in Anspruch genommen? Das bespricht hier Levitikus nicht. Sondern es geht darum, dieser Mensch ist wieder gesund geworden.
Und dann heißt es, der Priester soll aus dem Lager gehen. Weil der Kranke darf nicht ins Lager kommen, also in die Volksgemeinschaft darf er nicht. Deshalb kommt der Priester raus. Kannst du dir diesen emotionalen Moment vorstellen? Dass jemand Wochen, Monate, vielleicht jahrelang isoliert gewesen. Kein Kontakt mehr mit seiner Familie. Kein Kontakt mit anderen Menschen. Und plötzlich sieht er den Priester kommen. Der Priester ist gerufen worden, so heißt es hier im Text. Und der Priester kommt raus. Vielleicht sogar in seiner kompletten Bekleidung als Priester. Und er sieht ihn, wie er aus der Ferne kommt. Und ihm zuspricht, du bist wieder rein. Weißt du, dieses Bild schreit nach Jesus Christus, oder? Jesus Christus ist derjenige, der aus dem Himmel herabkam zu uns Menschen. Du und ich, wir hätten nie den Zugang zurück zu Gott gefunden. Nie, wenn nicht Jesus Christus herabgekommen wäre, Mensch geworden wäre. Für dich und für mich das endgültige Opfer am Kreuz von Golgatha geworden ist. Das ist das Bild, das dieser Priester hier zeigt. Der Priester kommt heraus und sagt, du bist rein. Er spricht ihm diese Worte zu, wie das Jesus den Aussätzigen zugesprochen hat. Ich will, sei rein. So lesen wir es in Markus 1. Jesus ist derjenige, der sich nicht scheut, auf uns zuzugehen. Weißt du, kennst du den Ausdruck Kontaktschuld? Gilt bei Association, ist der englische Ausdruck. Kontaktschuld ist, wenn du mit jemand gesehen worden bist, der irgendwas Böses getan hat oder der irgendwas Schlimmes verbreitet und man sagt, also du hast Kontakt mit dieser Person, also bist du auch ein solcher Mensch. Das heißt, du wirst quasi schuldig, weil du in Kontakt mit dieser Person gewesen bist. Weißt du was? Jesus hat kein Problem mit Kontaktschuld. Wisst ihr, wie er im Neuen Testament genannt wird? Er ist ein Freund der Zöllner und Sünder. Hallo, das war kein Ehrentitel für Jesus. Das war fast eine Beleidigung. Der ist ein Freund von Sündern und Zöllnern. Aber Jesus Christus schämt sich nicht, mit dir und mit mir Kontakt zu haben, weil er diesen Kontakt sucht. Er geht raus aus dem Lager uns entgegen, um uns von aller Unreinheit rein und heilig zu machen. Das ist unser Jesus. Und das soll im Buch Levitikus bereits angedeutet werden. Der Priester kommt zum Kranken und spricht ihn wieder gesund und rein. Das ist unser Jesus. Der Priester stellt die Reinigung fest. Lesen wir dann weiter. Der Priester bestätigt, dass er rein ist. Dann wird er durch ein Opfer wiederhergestellt. Das Ganze würde jetzt zu lang dauern, das auszuführen. Das kannst du mal in Ruhe nachlesen. Da ist sehr viel Symbolik drin. Der Kranke kehrt dann Schritt für Schritt zurück. Zunächst ins Lager, dann ins Zelt. Und dann zurück ins Heiligtum. Und er darf wieder in der Gemeinschaft mit Gott und Mensch sein. Was für ein schöner Text. Lest mit mir, was in Kapitel 14, Vers 14 steht. Und der Priester soll von dem Blut des Schuldopfers nehmen und es dem, der sich reinigt, auf das Läppchen des rechten Ohres tun. Ja, merkwürdige Beschreibung, aber lies mit mir weiter. Er soll auf den Daumen seiner rechten Hand etwas von dem Blut tun und auf die großen Zehen seines rechten Fußes tun. Wir hatten dieses Bild schon mal im Buch Levitikus. Es ist nichts anderes als eine symbolische Handlung, um zu sagen, du bist rein. Das Blut seines Sohnes macht uns rein von allen Sünden. Das ist die Botschaft des Neuen Testaments und die Symbolik ist hier in Levitikus. Du wirst mit Blut berührt, um damit zu sagen, du bist gereinigt worden. Deshalb starb Jesus am Kreuz von Golgatha. Deshalb floss Blut vom Kreuz von Golgatha. Und deshalb feiern wir dieses Kreuz von Golgatha. Nicht, weil es ein Kreuz ist, sondern weil unser Herr Jesus Christus dort für unsere Sünden starb. Und wir durch ihn gereinigt worden sind. Was für ein Geschenk göttlicher Liebe. Was für ein Moment der Wiederherstellung. Ja, wir fingen damit an, dass wir gesagt haben, es muss erstmal festgestellt werden, ob irgendeine Krankheit oder irgendein Aussatz vorhanden ist. Wir sprachen darüber, dass eine gewisse Distanz gewahrt werden musste. Aber dann sprechen wir hier von der Wiederherstellung. Und in Versen 21 bis 32, auch der Arme musste kein großes Opfer mehr bringen, sondern es war egal, in welchem sozialen Status du dich befunden hast. Es wurde immer Versöhnung möglich. Und in diesem Sinne haben wir eine gute Nachricht heute Morgen für jeden von uns. Du kannst wiederhergestellt werden, hörst du? Du kannst wiederhergestellt werden.
Und wenn Gott in dein Leben hineinschaut, dann definiert er dich nicht über das, was in der Vergangenheit geschehen ist. Er stellt dich wieder her und du bist wieder rein. In Gottes Augen bist du wieder rein. Menschen reduzieren uns manchmal auf das schlimmste Kapitel unseres Lebens. Das ist der Geschiedene, das ist der psychisch Kranke, das ist der Alkoholiker, das ist der Pornosüchtige, der Streitsüchtige, der Ehebrecher. Der heilige Gott tut das nicht. Wenn er dich wiederherstellt, dann schaut er nicht zurück, er schaut nach vorne. Dann bist du sein Kind in Gottes Armen, rein und heilig. Ich weiß nicht, welche Probleme du gerade mit dir rumträgst. Ich weiß nicht, wer in dein Leben hineinreden darf und Flecken und Sünden in deinem Leben ansprechen darf. Such Menschen, die das für dich tun können. Sprich in das Leben Menschen hinein, wo du siehst, da passiert gerade etwas, was unrein und nicht heilig ist. Lass uns diese Aufgabe wahrnehmen. Aber ich lade dich heute Morgen ein. Warte nicht auf morgen, sondern komm heute zum Kreuz. Bekenne einfach deine Schuld und Sünde und sag, Jesus, hier stehe ich da. Hier stehe ich und möchte Buße tun. Ich möchte wiederhergestellt werden. Ich möchte, dass du mich rein machst von meiner Unreinheit, von meiner Sünde. Gott will das. Vielleicht bist du schon lange Christ, aber du schleppst diese Last mit dir rum und du denkst, du musst alleine fertig werden. Nein, da ist einer, der für dich schon gesiegt hat. Shane und Shane singen in einem Lied, I'm fighting a battle you've already won. Ich kriege ja immer Gänsehaut bei diesem Lied. Übersetzt heißt das, ich kämpfe noch den Kampf, doch du hast den Sieg errungen. Womit quälst du dich? Jesus hat für dich den Sieg errungen. Komm und gib deine Schuld hier am Kreuz ab. Das kannst du natürlich auch im Raum in deinen Reihen machen. Du kannst es zu Hause machen. Du kannst es vor deinem Gerät machen. Aber hier ist es vielleicht der richtige Ort, Gott einfach zu sagen, ich möchte wiederhergestellt werden, hilf mir dabei. Und hier sind Seelsorger, die gern mit dir reden und mit dir beten. Jesus sagt nicht, komm zu mir, ihr Reinen und Heiligen, richtig? Sondern er sagt, komm zu mir, alle, die ihr müde und beladen seid. Gott will diese Trennung, die zwischen Gott und Mensch besteht, er will sie für immer beenden. Er will sie beenden. Er will sie beenden. Er will sie beenden, damit die Gemeinschaft wiederhergestellt ist. Und schau mal, dafür feiern wir Gottesdienste wie diesen. Wir möchten dich heute und hier einladen. Lass dich von Jesus wiederherstellen. Er soll in dein Leben hineinsprechen. Nicht die Gesellschaft, nicht du selbst, sondern Gott in seinem Wort bestimmt, was Sünde ist. Und deshalb komm und wir beten zusammen und wir schauen auf deinen Fleck im Leben. Vielleicht wirst du wiederhergestellt heute in diesem Gottesdienst. Was wird das für ein Geschenk seiner Gnade und Liebe? Er wollte es damals, er will es heute. Und er sagt, komm, wir werden jetzt miteinander ein Lied singen. Und während wir das Lied singen, darfst du hier nach vorne zum Kreuz kommen, wenn du möchtest. Und wir beten zusammen. Ansonsten lade ich dich ein. Stell die Beziehung zu ihm wieder her, damit die Flecken weg sind. Und er sagt, sei rein. Das ist der heilige Gott. Amen.